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2: Ja, ja, also die typische Schwammigkeit, das ist ja oft so. Einerseits kommen sie ja mit Dingen, die sich schlimm anhören, wo man sagt, das ist aber schon längst strafbar. Und alles, was nicht strafbar ist, ist ja automatisch erlaubt. Aber das wollen sie ja eigentlich kriminalisieren und skandalisieren. Und
3: Frau Stockmann,
2: dieser Bereich wird dann
3: abgelehnt. Dass sie die typische Schwammigkeit in Verbindung, man nennt sie Faeser hier, anführen und diese Formulierung verwenden, das ist, glaube ich, in sich schon ein Fall für die Meldestelle. Bevor ihr euch da noch völlig tief reinbuddelt, ja, irgendwie kommen ja die Leitungen glühen schon im Hintergrund, ist ja schon kommen. Kann ich euch beruhigen? Also einerseits ist die Realität mittlerweile zu einem Snicklick-Video geworden. Das
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2: Genau das meinte ich. Und nach diesem Papier ist Deutschland ja dann die Drehscheibe der NATO-Streitkräfte. Ja, also hier kommen die alle durch und wir haben ja auch schon mal darüber geredet, dass wir hier dann für den Transport dieser Leute und für die Verpflegung vor allem sorgen müssen. Also Bauern, versteckt eure Hühner, es geht wieder los. Ja, ich habe auch ein bisschen den Eindruck, dass in Teilen der Bundeswehr freudiger Aufbruch herrscht.
3: Ja, allerdings.
2: Also mein Vater hat immer gesagt, im Grunde sind Soldaten im Frieden wie Fußballspieler auf der Reservebank, die wollen auch mal auf dem Platz, ja. Und der deutsche Bürger ist halt irgendwie kopftot. Nix, ja. Friedensbewegung gibt's auch keine mehr. Und wir leben tatsächlich in einem Land, wo Menschen, die ein Ende eines Krieges verlangen durch Verhandlungen, als rechtsradikale Putin-Nutten beschimpft werden.
3: Ja.
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Jetzt Meldungen aus der Trigger FM Redaktion. 3 Euro pro Liter Diesel in Italien. Dieses Szenario blüht auch Deutschland. Für deutsche Verbraucher ist die Warnung aus Italien alles andere als ein fernes Nachbarschaftsproblem. Italien und Deutschland hängen am selben europäischen Kraftstoffmarkt. Beide Länder sind Nettoimporteure und beziehen ihre Ware, sowohl Rohöl als auch Diesel, zu großen Teilen über dieselben Handelsrouten aus den USA und der Golfregion. Julian Reichelt kritisiert bei News Live die Kampagne von Compact gegen unliebsame Medien und deren Werbekunden. Er sagte, wenn Unternehmen wie DM und Edeka sich unter Druck setzen lassen und Werbung bei freien Medien blockieren, gehe es nicht um Hass und Hetze, sondern um den Versuch, kritischen Journalismus wirtschaftlich zu zerstören und damit auch um einen Angriff auf Presse und Meinungsfreiheit. Compact hatte Unternehmen angeschrieben, die Werbung bei YouTube gebucht hatten, die auch in Videos von freien Medien zu sehen war. Diese Einnahmen will die NGO Compact trockenlegen. Die Rentenkommission der Bundesregierung hat empfohlen, das Renteneintrittsalter über die bekannte Grenze von 67 Jahren hinaus anzuheben. Parallel will der derzeitige Bundeskanzler Friedrich Merz die Rente mit 63 abschaffen, also die abschlagsfreie Rente nach 45 Beitragsjahren. Alle Anreize zur Frühverrentung müssten beendet werden, sagte er nach einer Kabinettsklausur auf Schloss Neuhardenberg. Eine neue Modellrechnung zeigt sogar ein neues Renteneintrittsalter mit 70 Jahren. 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
1: Wir werden von klein auf programmiert, das als die einzige Wahrheit, die Medien als das goldene Kalb zu sehen, ja, um das wir herumtanzen. Und wir haben das Gefühl, dass das diejenigen sind, die uns sagen, was Moral ist, was richtig ist, was falsch ist, weil wir nicht an uns selbst arbeiten, weil wir unser Bewusstsein nicht geschärft haben. Und das Ziel eines jeden, laut Sokrates, ist, diesen Weg des Philosophen hinzulegen, zu eigenen Schlüssen zu kommen. Ja, egal, was die Konsequenzen sind. Und das wollte ich nur mal einbringen.
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1: Und jetzt, Trommelwirbel, ihr habt es vielleicht schon gehört, Uschi von der Leyen hat den Karlspreis bekommen. Den großen europäischen Preis für Europa und alle, die sich drum verdient gemacht haben. Und erstmals, Milena, in einer ganz besonderen Ausführung. Du hast es sicherlich gehört.
2: Du meinst, dass es erstmals 1 Million Euro bekommen gibt statt 5.000?
1: Ja. Und das, der Hammer ja. Okay, also jemand hat 1 Million für Uschi von der Leyen auf den Tisch gelegt. Simon, ich finde ja, also ich hatte sofort den Reflex, dass das irgendwie nach Korruption stank. Da gebe ich Markus Krall recht. Also ist schon ein bisschen auffällig, oder? Also eben so 1 Million.
3: Ja. Von der Leyen steht er für Korruption in Name. Ich meine, wir dürfen die ganzen Skandale nicht vergessen. Und dass gerade sie den gewonnen hat, ist natürlich ein Schlag ins Gesicht für alle Europäer. Yeah.
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2: Was ja total verrückt ist, weil ich ja wirklich plötzlich in der Situation war, dass ich A, keine Weißen mehr sprechen konnte, durfte, sollte, weil ich ja alle anderen sprechen musste und B, ins Atelier gekommen bin und nicht mehr wusste, ob ich bestellt wurde, weil die mich bestellen wollen oder weil ich schwarz bin.
3: Ja, das ist
2: und so in meinen, ich bin jetzt 32 so, aber in meinen 32 Jahren muss ich sagen, das ist das Heftigste, was ich an Rassismus so und auf meine Hautfarbe reduziert werden, je erlebt habe.
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0: 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Jetzt Meldungen aus der Trigger FM Redaktion. Der Grünen-Spitzenkandidat für die Berliner Abgeordnetenhauswahl, Werner Graf, hat für die Zeit nach der Wahl Enteignungen in der Hauptstadt angekündigt. Ich habe nie Zweifel daran gelassen, dass ich vergesellschaften will. Die Vergesellschaftung wäre zwar mit der Aufnahme von Krediten verbunden, die Übernahme würde sich jedoch lohnen, meinte Graf. Die Firmen, die wir übernehmen würden, schütten derzeit erhebliche Gewinne aus, hieß es. An der Union übt der Spitzenkandidat zudem deutliche Kritik. Sie würde derzeit an Recht und Gesetz vorbei Fördergelder vergeben und eine Rückschrittspolitik betreiben. Unter anderem vernichte sie Radwege, statt neue zu bauen, und wolle die Stadtautobahnen verlängern. Windkraftbetrüger auf der Flucht. Der wegen bandenmäßigen Betrugs, Bestechung und Urkundenfälschung zu fast 9 Jahren Haft verurteilte Hendrik Holt ist auf der Flucht. Der 36-Jährige kehrte am Dienstag nicht von einem genehmigten Ausgang aus dem offenen Vollzug Berlin in die JVA zurück. Nach ihm wird gefahndet. Russland hat damit gedroht, britische Militärziele innerhalb und außerhalb der Ukraine anzugreifen, nachdem britische Raketen eingesetzt worden waren, um russisches Territorium zu treffen. Maria Sacharowa, die Hauptsprecherin des russischen Außenministeriums, erklärte am Donnerstag bei einem Briefing in Moskau, Russland sei bereit, über die Grenzen der Ukraine hinaus zuzuschlagen, um auf die Langstreckenangriffe ins russische Hinterland mit westlichen Waffen zu reagieren. 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
1: Noch vor wenigen Jahren, da war Deutschland, da hatten wir Grundwerte, man kannte uns in der Welt für Disziplin, Pünktlichkeit, Ordnung, Sauberkeit. All diese Dinge erodieren in einer so großen Geschwindigkeit, dass es einfach nur noch atemberaubend ist. Und deswegen mache ich meinen Mund auf und deswegen lege ich meinen Finger in die Wunde immer wieder und wieder und wieder.

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1: Ich soll empathisch sein, denn ja, den älteren Menschen gegenüber und mich eben da injizieren lassen mit dem Zeug. Dann habe ich gesagt, ja, aber wenn du jetzt wirklich von Empathie sprichst, denk doch mal drüber nach. Wir finanzieren die momentan die Lockdowns dadurch, dass wir die Welthungerhilfe einstellen. Also wie viele Menschen leiden jetzt, damit wir hier uns unsozial distanzieren und Lockdowns finanzieren können? Was ist mit dem Mitgefühl da? Und das war die Antwort, naja, ist ja gut, dass wir hier leben. Da dachte ich, da ist irgendwas, ist da komplett kaputt im Gehirn.
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1: Das Problem ist aber, es will ja keiner Elektroautos. Ja. Ob billig oder teuer. Ja. Ich meine, mag auch daran liegen, dass die Lademöglichkeiten rar sind, dass man da einmal tanken, 3 Stunden zur Not, ja.
2: Wie? Ist das schlecht?
1: Das ist ja auch ein Versäumnis der letzten 2 Regierungen, ja. Und die würden das gerne der Autoindustrie jetzt ranschieben. Okay, die haben sich halt nie so richtig gewehrt und haben dann so ein bisschen mitgemacht. Und und der größte Markt, China, der interessiert sich nicht mehr für deutsche Autos. Das ist natürlich auch ein großes Problem. Die haben nämlich jetzt richtig gute eigene. Sie sind so quasi dran vorbeigefahren. Ja, und damit dieser Trend, dass keiner deutsche Autos mag oder die Chinesen das nicht mehr mögen, nicht abreißt, hat die EU ja Strafzölle für chinesische Autos erlassen. Ja, also die EU hilft Deutschland bei der Deindustrialisierung.
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0: 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Jetzt Meldungen aus der Trigger FM Redaktion. Bill Gates fordert einen Plan für den Umgang mit KI. Viele Arbeitsplätze werden verschwinden, warnt er zunächst im Bürobereich, später auch im produzierenden Gewerbe. Zudem könnte KI nach Gates Einschätzung Kriminelle in die Lage versetzen, Bomben zu bauen, Waffen zu kaufen und Computerviren zu entwickeln. Die Welt habe jetzt die Chance zu handeln, bevor die Arbeitslosigkeit stark ansteige, Gemeinden in Not gerieten und das Vertrauen der Öffentlichkeit schwinde. Welches Geschäftsmodell? Nach den Corona-Medikamenten? Diesmal hinter den Forderungen steht, sagte der selbsternannte Philanthrop nicht. Im Falle eines AfD-Wahlsiegs bereitet sich die Polizei in Sachsen-Anhalt auf Straßenkämpfe vor. Außerdem wird mit dezentralen Angriffen von Linksradikalen auf AfD-Anhänger und ihre Wahlpartys sowie mit weiteren Störaktionen an Wahllokalen gerechnet. Angesichts der unsicheren Lage kommen deshalb neben Polizeihundertschaften auch Geräte wie Wasserwerfer aus dem gesamten Bundesgebiet nach Sachsen-Anhalt. An einer Schule in Gosen-Neuzittau im Landkreis Oder-Spree sind am Donnerstag eine 18-jährige Schülerin und ein 30-jähriger Mann getötet worden. Ein 19 Jahre alter Verdächtiger wurde vorläufig festgenommen. Die Polizei sprach zunächst von einer Gewalttat. Laut Medienberichten soll der Täter beide Opfer erstochen haben. Der getötete Mann soll versucht haben, den Angriff zu stoppen und den Preis mit seinem Leben bezahlt haben. Angaben, wonach der Verdächtige ein Ex-Freund der Schülerin sein soll, sind bislang nicht abschließend von Polizei oder Staatsanwaltschaft bestätigt worden. Der Täter soll, laut umgehender Polizeimeldung, einen deutschen Pass haben. Sein Vorname wurde bis jetzt aber nicht veröffentlicht. Auch wurde Zeugen untersagt, Bildaufnahmen in das Internet zu stellen. 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
2: Фирма Transceptor Technology приступила к производству компьютеров «Персональный спутник».

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1: Und zeitgleich lässt das ehemalige Polizeiinstitut BKA, was ja eigentlich eine Kriminalpolizei ist, Türen eintreten von Menschen, die sich lustig machen über Robert Habeck. Das ging auch durch die Presse. Da hat einer den ehemaligen Slogan von einer Firma für Shampoo, Schwarzkopf Professional genommen, Schwachkopf Professional draus gemacht und Habecks Profil dazu oder Foto. Dem wurde die Tür eingetreten, sein Kind wurde aus dem Bett gezogen, es gab eine Hausdurchsuchung und Strafermittlung wegen Volksverhetzung. Robert Habeck höchstpersönlich hat den Strafantrag unterschrieben, den dafür nötig war, damit er verfolgt werden konnte wohl. So viel zum Thema Meinungsfreiheit und Diskursfähigkeit in Deutschland, lieber Marcel Luthe, oder?
2: Also auch dazu vielleicht ein genereller Satz, weil das immer mal wieder fällt mit Einschränkungen der Meinungsfreiheit. Es gibt keine Einschränkung der Meinungsfreiheit. Entweder gibt es Meinungsfreiheit oder es gibt keine. Das ist ein ganz klassisches binäres System. Und wir können feststellen, dass wir in der Bundesrepublik definitiv an einem Punkt sind, an dem es diese Meinungsfreiheit nicht mehr gibt. Es gibt sie bereits nicht mehr. Es wird gezielt eingeschüchtert, es wird gezielt rechtlich völlig unhaltbarer Blödsinn veranstaltet, um den Menschen Furcht davor einzujagen, ihre Meinung frei zu äußern.
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1: Und unsere Medien auch wieder, weil die Zeit Online, die schreibt tatsächlich, also ich zitiere: In Rumänien hat ein nahezu unbekannter Rechtsradikaler die erste Runde zur Präsidentschaft gewonnen. Mit Hilfe von TikTok und russischen Bots.
2: Natürlich.
1: Sollte man das zulassen? Das war der Tweet. Ich sag, sollte man das zulassen? Was saufen die, wenn der Lack alle ist? Also das ist
3: ja, umgekehrt.
1: Die Zeit, ob man es zulassen sollte. Ja. Unglaublich.
2: Elsa, du müsstest dich dringend da an und da melden und fragen, wo du diese Bots herkriegst und TikTok. Dann kannst du auch dein Buch darüber ja verbreiten. Offensichtlich scheint es da ja Netzwerke zu geben.
3: Na, umgekehrt ist ja immer, wenn dann eben die Rechten und die Rechtsextremen von Wahlmanipulation sprechen, dann wird das immer niedergeschmettert und totgelacht und ja, die Verschwörungstheoretiker, die Irren, die Demokratiefeinde heißt es dann wieder. Ja, das ist immer halt, wie es ist, natürlich, welche Seite sich beschwert.
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1: Sogar bei Klima wird mit der grün lackierten CDU wahr, was nicht mal Habeck geschafft hat. Klimaneutralität bis 2045 soll fix ins Grundgesetz. Die Wirtschaft wird also weiter flüchten und die Windräder weiter in den Himmel schießen. Laut Physiker Dieter Böhme kompletter Schwachsinn. Nicht nur, dass sich die Mühlen gegenseitig den Wind klauen, nein, die Leistungsdichte ist so gering, dass für die Energiewende ganz Deutschland zugepflastert werden müsste.
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Jetzt Meldungen aus der Trigger FM Redaktion. 3 Euro pro Liter Diesel in Italien. Dieses Szenario blüht auch Deutschland. Für deutsche Verbraucher ist die Warnung aus Italien alles andere als ein fernes Nachbarschaftsproblem. Italien und Deutschland hängen am selben europäischen Kraftstoffmarkt. Beide Länder sind Nettoimporteure und beziehen ihre Ware, sowohl Rohöl als auch Diesel, zu großen Teilen über dieselben Handelsrouten aus den USA und der Golfregion. Nur ein sehr geringer Anteil der Waldbrände in Deutschland hat Versicherungsexperten zufolge natürliche Ursachen. Soweit ermittelt werden könne, sei sehr häufig menschlicher Leichtsinn oder böser Wille die Ursache, sagt Alexander Lührich, Leiter der Allianz Agrarversicherung, unter Berufung auf Daten der Bundesanstalt für Landwirtschaft und Ernährung. In nur rund 3% aller Fälle hat demnach ein Feuer im Wald natürliche Ursachen. Damit widerspricht ein Experte der Aussage von CDU-Kanzler Merz, der den Klimawandel für die Waldbrände in Deutschland pauschal verantwortlich machte. Julian Reichelt kritisiert bei News Live die Kampagne von Compact gegen unliebsame Medien und deren Werbekunden. Er sagte, wenn Unternehmen wie DM und Edeka sich unter Druck setzen lassen und Werbung bei freien Medien blockieren, gehe es nicht um Hass und Hetze, sondern um den Versuch, kritischen Journalismus wirtschaftlich zu zerstören und damit auch um einen Angriff auf Presse und Meinungsfreiheit. Compact hatte Unternehmen angeschrieben, die Werbung bei YouTube gebucht hatten, die auch in Videos von freien Medien zu sehen war. Diese Einnahmen will die NGO Compact trockenlegen. 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
1: Viele Bundesstaaten, Arizona, Texas, Wyoming, Utah, die haben die Kapitalertragssteuer und Mehrwertsteuer auf Gold und Silber abgeschafft. Die Menschen in den Bundesstaaten können im Supermarkt, wenn sie denn wollen, und der Supermarktverkäufer akzeptiert das, in Goldmünzen zahlen. Die haben Währungsfreiheit geschaffen in einzelnen Bundesstaaten, um die Übermacht des Dollar aus Washington zu brechen. Diesen Prozess gibt es hier, der wird nicht so thematisiert in den Medien. Und da gibt es auch in Amerika eine Initiative, die das bundesweit durchsetzen will. Und das halte ich für einen gangbaren Weg, um das Problem zu entschärfen, vielleicht auch die Kosten, die Umstellung hat, über die Zeitachse etwas zu strecken. Aber die Wahlfreiheit, einen freien Markt für Geld zuzulassen, das wäre das, was ich an der Stelle empfehlen würde.
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1: Und da auch eine Anekdote aus dem Lernen der Finanzkrise 2008. Seit circa 2010 liegt eine Blaupause im Finanzministerium, die bedeutet, auf allen Konten deutschlandweit eine 10%ige Sonderabgabe letztendlich relativ schnell vorbereitet werden kann. Wobei ich letztens aus dieser Gruppe, die sich über solche Sachen Gedanken macht, also hier war es jetzt zum Beispiel Boston Consult, die davon sprechen, dass 10% schon lange nicht mehr ausreichen. Und auch da, um an letzte Woche anzuschließen, ist es so, dass wenn wir zurückblicken, dass der Staat ja auch niemals sagen wird, liebe Sparer, ab 1.1. werden wir alles, was ihr auf den Konten habt, 10% reduzieren, sondern sie werden es rückwirkend machen. Sie werden sich die Kontoauszüge vom 1.1.24 geben lassen, um dann rückwirkend das festzulegen. Das heißt, es gibt keinen Drin.
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1: Ich merke immer wieder, dass viele Leute haben eine negative Einstellung darüber. Sie haben vielleicht hat es auch mit der Erziehung zu tun, die irgendwas gehört, was die Eltern gesagt haben. Im Freundeskreis war es irgendwie verrufen, die scheiß Kapitalisten oder so. Und das brennt sich dann ein, weil ich habe die Erfahrung gemacht, wenn ich negativ über etwas denke, dann ziehe ich es nicht an, sondern halte ich es ab. Ja? Und wenn ich denke, Geld ist schmutzig, dann darf man mich wundern, wenn ich keins habe. Ja? Geld will quasi wie eine Frau umgarnt werden. Ja, ich muss es hofieren. Ich muss positiv darüber denken. Dann ziehe ich es an. Wie alles. Ja, wenn ich die ganze Zeit über Krankheit denke, dann ziehe ich eine Krankheit an.
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Jetzt Meldungen aus der Trigger FM Redaktion. Windkraftbetrüger auf der Flucht. Der wegen bandenmäßigen Betrugs, Bestechung und Urkundenfälschung zu fast 9 Jahren Haft verurteilte Hendrik Holt ist auf der Flucht. Der 36-Jährige kehrte am Dienstag nicht von einem genehmigten Ausgang aus dem offenen Vollzug Berlin in die JVA zurück. Nach ihm wird gefahndet. Russland hat damit gedroht, britische Militärziele innerhalb und außerhalb der Ukraine anzugreifen, nachdem britische Raketen eingesetzt worden waren, um russisches Territorium zu treffen. Maria Sacharowa, die Hauptsprecherin des russischen Außenministeriums, erklärte am Donnerstag bei einem Briefing in Moskau, Russland sei bereit, über die Grenzen der Ukraine hinaus zuzuschlagen, um auf die Langstreckenangriffe ins russische Hinterland mit westlichen Waffen zu reagieren. Die Rentenkommission der Bundesregierung hat empfohlen, das Renteneintrittsalter über die bekannte Grenze von 67 Jahren hinaus anzuheben. Parallel will der derzeitige Bundeskanzler Friedrich Merz die Rente mit 63 abschaffen, also die abschlagsfreie Rente nach 45 Beitragsjahren. Alle Anreize zur Frühverrentung müssten beendet werden, sagte er nach einer Kabinettsklausur auf Schloss Neuhardenberg. Eine neue Modellrechnung zeigt sogar ein neues Renteneintrittsalter mit 70 Jahren. 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
1: Die CDU insgesamt, der müsste man im Grunde das schlechteste Zeugnis deshalb ausstellen, weil sie eine einmalige Chance hatte, direkt einen wirklichen Richtungswechsel in der deutschen Politik vorzunehmen, wenn sie nicht so ängstlich taktiert hätte während der gesamten Zeit seit dem Zusammenbruch der Ampel. Und das kreide ich eben auch Merz an, dass er nicht das Standing hatte, die Statur, dass er nicht das Charisma hatte, zu sagen, auch gegen innere Widerstände in der CDU selber zu sagen, es ist jetzt Schluss mit der linksgrünen Politik, wir machen etwas ganz anderes, wir brauchen eine konservative, vernünftige, neue Politik. Das wollen die überwiegende Zahl der Bevölkerung, also weit über 50% der Bevölkerung will das. Und wir machen das. Und hätte Merz so operiert, hätte er es tatsächlich geschafft, der AfD ein bisschen Wasser abzugraben. Und er wäre weit über 30%. Ich würde ihn bei 35-38% sehen, wenn er anders aufgetreten wäre, anders taktiert hätte, wenn er eine ehrliche, offene, konservative Politik proklamiert hätte.
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1: Es war Biermann. Was war Galileo Galilei in seiner Zeit? Ein Querdenker.
2: Oder?
3: Also, das wäre ein Propagandawort übrigens, ne? Querdenker.
1: Die Welt hat sich verändert und verbessert durch Querdenker.
3: Ja.
1: Oder Besserdenker.
3: Mhm. Ja, eigentlich war es absolut
1: also das
3: positiv.
1: Das ist das Schlimme für mich. Also ich habe das Gefühl, oder ich habe nicht nur das Gefühl, dass wir so von Dilettanten und Laien regiert werden, dass ich wirklich Angst bekomme. Mhm. Und das geht in Dimensionen, also von was hast du im Keller, was hast du in der Unterhose, womit wäschst du deine Achseln, wie lange wäschst du da und isst du auch noch Fleisch?
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2: Ein BGB, wo wir alle reinschauen, um zu sagen, was steht da im Gesetz oder so, das ist erst 1896 geschrieben worden. Vorher ist kein Mensch in Zentraleuropa auf die Idee gekommen, ein Gesetz zu schreiben durch ein Parlament. Das ist eine Idee, die ist in Deutschland erstmals 1871 aufgekommen. Vorher war Privatrecht etwas, was Juristen gesucht und gefunden haben und, wie es in Urteilen bis heute heißt, für Recht erkannt haben. Jeder, der schon mal ein Gerichtsurteil gelesen hat, übrigens deswegen Gericht, weil da mehrere Richter zusammen sind. Wenn man ein Urteil liest, dann steht da vorne drin, das Gericht hat für Recht erkannt. Das ist ein Erkenntnisprozess. Man muss hineinfühlen, deswegen spricht man auch von Rechtsgefühl und Rechtsempfinden. Man muss hineinfühlen in das Zusammensein von Menschen, um zu erspüren, wo sind Rechtssphären und wo sind sie nicht, wo enden sie, wo beginnen sie.

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Jetzt Meldungen aus der Trigger FM Redaktion. Bill Gates fordert einen Plan für den Umgang mit KI. Viele Arbeitsplätze werden verschwinden, warnt er zunächst im Bürobereich, später auch im produzierenden Gewerbe. Zudem könnte KI nach Gates Einschätzung Kriminelle in die Lage versetzen, Bomben zu bauen, Waffen zu kaufen und Computerviren zu entwickeln. Die Welt habe jetzt die Chance zu handeln, bevor die Arbeitslosigkeit stark ansteige, Gemeinden in Not gerieten und das Vertrauen der Öffentlichkeit schwinde. Welches Geschäftsmodell? Nach den Corona-Medikamenten? Diesmal hinter den Forderungen steht, sagte der selbsternannte Philanthrop nicht. 3 Euro pro Liter Diesel in Italien. Dieses Szenario blüht auch Deutschland. Für deutsche Verbraucher ist die Warnung aus Italien alles andere als ein fernes Nachbarschaftsproblem. Italien und Deutschland hängen am selben europäischen Kraftstoffmarkt. Beide Länder sind Nettoimporteure und beziehen ihre Ware, sowohl Rohöl als auch Diesel, zu großen Teilen über dieselben Handelsrouten aus den USA und der Golfregion. Der Grünen-Spitzenkandidat für die Berliner Abgeordnetenhauswahl, Werner Graf, hat für die Zeit nach der Wahl Enteignungen in der Hauptstadt angekündigt. Ich habe nie Zweifel daran gelassen, dass ich vergesellschaften will. Die Vergesellschaftung wäre zwar mit der Aufnahme von Krediten verbunden, die Übernahme würde sich jedoch lohnen, meinte Graf. Die Firmen, die wir übernehmen würden, schütten derzeit erhebliche Gewinne aus, hieß es. An der Union übt der Spitzenkandidat zudem deutliche Kritik. Sie würde derzeit an Recht und Gesetz vorbei Fördergelder vergeben und eine Rückschrittspolitik betreiben. Unter anderem vernichte sie Radwege, statt neue zu bauen, und wolle die Stadtautobahnen verlängern. 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
1: Der Steinmeier, ich kenne ihn persönlich ganz gut, noch aus Gießen, als er da bei Helmut Ritter Student war. Ich war auch jahrzehntelang per Du mit ihm. Er ist fanatisch für die Macht. Das ist schon auch ein Fanatismus, bei dem man selber auch seine inneren Skrupel, Zweifel und Widersprüche ausblendet.
2: Genau, also Dieter und
3: Paul, ich möchte aber hier mal widersprechen. Ich glaube nämlich nicht, ich glaube das schon. Wir haben es ja hier auch mit einer Weltuntergangssekte zu tun. Also wenn wir nicht das durchziehen, weil wir alle noch zu dumm sind, über uns muss geredet, dann gehen wir alle unter. Das glauben viele Grüne, die hängen ja an diesem CO2-Ding. Ist ja alles Religion. Das ist ja die Zeit der Gegenaufklärung. Und das ist aber ein Problem, was wir nicht nur in Deutschland haben. Das ist ein generelles Problem, dass unsere Eliten in keinem Bereich mehr vorne sind. Sie waren ja mal vorne, deswegen wurden sie auch akzeptiert. Das ist nicht mehr der Fall, sie sind wirklich hinten. Sie sind einfach, wie soll ich sagen, überzüchtet. Und das ist ein Problem, was wir generell im Westen haben.
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1: Ja, so ist es, nicht nur bei Ozempic. Es gibt eine Theorie bisher der Zulassung von Medikamenten, und dann gibt es ja spätestens seit Corona, es ist langweilig, das immer wieder sagen zu müssen, aber so ist es nun mal, die Realität. Und die Realität hat uns doch gezeigt, dass die Zulassung dieser Präparate von Comirnaty und Co. nichts, aber auch gar nichts mit irgendwelchen Protokollen zu tun hatte, mit gesundem Menschenverstand, mit dem, was wir medizinisch wissen, sondern wir sehen doch, dass offensichtlich die Pharmaindustrie einerseits Daten einreicht, die sie sich frei zusammenzimmert. Auch das wurde ja bestens belegt am Beispiel Comirnaty, also dieses Impfstoffes von Pfizer und BioNTech. Und wir sehen auf der anderen Seite, dass die Politik sehr geneigt ist, die Regeln so zu verändern, wie ihr das passt. Gehen wir jetzt mal davon aus, dass auf Seiten der Politik kein so großes Interesse an diesem Präparat Semaglutid herrscht, wie beispielsweise an dem vorhin genannten. Es bleibt aber eine Pharmaindustrie auf der anderen Seite, die ja nachweislich keinerlei Grenzen kennt, in irgendeiner Art bei der Herstellung dieser Daten. Also kurz und gut, ich muss sagen als Arzt, vertraue nicht ansatzweise noch irgendeiner dieser Studien, die da existieren. Ich halte sie alle für nichts anderes als Marketinginstrumente und schmeiße sie in die Tonne.
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1: Man hat kleine Kinder, die selber überhaupt gar keine Gefährdung hatten durch diesen Keim. Ja? Hat man maskiert, auf Abstand gesetzt, also zu Deutsch psychologisch gefoltert und traumatisiert. Begründung der offiziellen Politik in einer Koalition von CDU, CSU, SPD, Grünen, FDP und Teilen der Linken. Ja, das müssen wir so machen, denn nur so brechen wir die Welle. Da darf ich die Damen und Herren mal daran erinnern, dass wir ein Würdepostulat in der Verfassung stehen haben. Die Würde des Menschen ist unantastbar. Was bedeutet das? Das bedeutet, dass ich einen Menschen, der sich in Deutschland aufhält, nicht als bloßes Mittel zum Zweck von anderen gebrauchen darf. Wenn ich aber Kinder maskiere, damit sie ein für sie selber harmloses Virus nicht weitergeben, dann behandle ich die Kinder als bloße Gegenstände. Das ist würdewidrig, das ist ein Verbrechen.
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0: 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Jetzt Meldungen aus der Trigger FM Redaktion. Seit 2020 schon liefern Brandenburgs Ärzte Daten an das RKI, aus denen sich Impfnebenwirkungen ablesen lassen. Angefordert hat das Land die Auswertung nie, wie die Antwort auf eine BSW-Anfrage zeigt. Neue Informationen aus einer parlamentarischen Anfrage legen nahe, dass das volle Ausmaß gesundheitlicher Komplikationen in der Region weiterhin vertuscht wird. Die Technische Universität München will am Dienstag in München eine Studie vorstellen, die der europäischen Klimapolitik im Verkehrssektor schwere Fehler attestiert. Unter dem Titel Defossilisation statt Dekarbonisation präsentiert das Münchner Wissenschaftlerteam das Fazit, dass Elektroautos deutlich weniger klimafreundlich sind als von der EU angenommen. Der Präsident der Universität, Thomas Hofmann, der die Studie initiiert hat, spricht in der Einladung zur Pressekonferenz von einer substanziellen Fehlsteuerung der europäischen Politik in ihrer Klimastrategie. In den USA hat der ehemalige Staatssenator von Virginia, Richard Hayden Black, ein interessantes Interview gegeben. Er sagte: "Wir haben einen Staatsstreich in der Ukraine inszeniert. Wir haben das mit Gewalt vom anderen Ende des Globus getan. Das amerikanische Volk wusste davon nichts. Zelensky ist eine Marionette, ein Theaterschauspieler. Er tut, was man ihm befiehlt zu tun, wann man es ihm befiehlt. Die Leute, die ihn kontrollieren, haben entschieden, dass er wie ein Held aussehen würde, wenn sie ihn in ein grünes T-Shirt stecken. Dieser Kerl ist ein Komiker, der eine reine Schöpfung der Medien und seiner Puppenspieler ist." 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
1: Die Sender sind auf Gedeih und Verderb davon abhängig, dass Politiker die Zwangsbeiträge beschließen. Entsprechend sind sie willfährig und berichten sehr einseitig. Darum geht es in Wirklichkeit. Es geht um die Pensionsrückstellungen. Die haben Milliarden an ihre alten Pensionisten da zu zahlen, ja? Also es heißt, der deutsche Gebührenzahler zahlt das natürlich. Aber darum geht's. Es geht nicht um Programm, es geht nicht um Information. Es geht nur darum, diesen TV-Funktionär eine fette Rente zu besorgen. Deswegen sollen die Gebühren erhöht werden.
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0: Wow, man.
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2: Bei mir ist das eigentlich etwas, was schon in der Entziehung oder Nichterziehung stattgefunden hat. Also in der Freiheitsszene ist auch bekannt, dass ich wahrscheinlich der Unbelesenste bin, sondern einfach durch das, wie ich die Welt beobachte, einfach zu Schlüssen komme und versuche einfach logisch Sachen herzuleiten. Und da gehört halt Herrschaft einfach nicht dazu. Ich finde es halt einfach nicht cool, wenn Menschen über Menschen herrschen. Genau. Und da werden wir sicherlich heute darauf kommen. Also ich kann mir nicht vorstellen, dass jemand freiwillig sein Kind in den Krieg schickt. Also das sind für mich alles gestörte Menschen.
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1: Ich habe leider keine Zeit, Freiheit, die Autobiografie von Angela Merkel zu lesen. Ich lese nämlich immer noch Frieden von Genghis Khan, Menschenwürde von Adolf Hitler, Bescheidenheit von Napoleon, Loyalität von Brutus, Egalität von Marie Antoinette, Gnade von Ivan dem Schrecklichen, Treue von Henry dem VIII., Rationalität vom Papst, Understatement von Donald Trump, Schei von Meghan Markle und Nüchtern von Harald Junke. Levi Krasnitz heißt der Mann, Levi Krasnitz. Sehr schön.

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Jetzt Meldungen aus der Trigger FM Redaktion. Der türkische Präsident Recep Tayyip Erdogan hat zu stärkerer Zusammenarbeit in der muslimischen Welt aufgerufen. Muslime könnten sich nicht auf andere verlassen, um ihre Rechte zu verteidigen oder Frieden in der Region zu sichern. Erdogan warf der israelischen Regierung vor, die Region destabilisieren zu wollen und kritisierte internationale Institutionen, weil sie zivile Todesfälle in Gaza, im Westjordanland und im Libanon nicht verhindert hätten. Islamkritiker auf X fragen sich derweil, wann und wo der Islam Frieden und Recht gebracht hat und fordern, dass Muslime dem Aufruf von Erdogan folgen sollen, indem sie in ihre eigenen Länder zurückkehren, um dort ihren muslimischen Traum ungestört zu leben. VW steigt in die Rüstungsindustrie ein und wird helfen, den sogenannten Iron Dome für Deutschland zu bauen. Matthias Priebe, Journalist und Mitglied der Friedensbewegung, schreibt dazu auf X: Was für ein Wahnsinn! Vor unser aller Augen wird Deutschland kriegstüchtig gemacht, werden grenzenlose Kriegsschulden aufgenommen und wird keine Gelegenheit ausgelassen, die Russenangst zu verstärken. Deutschland soll zur stärksten Armee Europas aufgerüstet werden. Zivile Strukturen werden zerschlagen und das nur in der Hoffnung auf maximale Profite. Jetzt wird jedem klar, dass wir wahrscheinlich die Anfänge verpasst haben, in denen wir uns hätten noch wehren können. Erstmals seit einem Monat hat die US-Armee am Sonntag wieder Ziele im Iran angegriffen. Die Angriffe richteten sich gegen Raketenwerfer auf der iranischen Insel Larak in der Straße von Hormuz. Die iranischen Revolutionsgarden reagierten mit Angriffen auf Luftwaffenstützpunkte in Jordanien. Auch die Emirate wurden angegriffen. Angesichts der neuen gegenseitigen Attacken schnellten die Ölpreise in die Höhe. 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
1: Wenn wir jetzt über UFOs reden, dann müssen wir überhaupt erstmal konstatieren, dass ja die unterschiedlichsten Sachen alle in diese eine Kategorie gepackt werden. Also da gibt's ja, wir können das später noch weiter ausführen, was da alles reinkommt, aber meinetwegen gibt's außerirdische Raumschiffe, keine Ahnung, ja, aber alles, was seltsame Flugeigenschaften hat und am Himmel gesehen wird, landet ja auch in dieser Kategorie. Also das wäre dann also nachgebaute Alien-Technologie, meinetwegen. Das könnte auch einfach konventionelle militärische Geheimtechnologie sein. Das können alle möglichen verschiedenen Sachen sein, die beobachtet werden und keiner weiß es eigentlich wirklich. Und das macht es eben auch echt schwierig, dann am Ende rauszufinden, womit wir es da zu tun haben. Und das Ganze wird von dem Phänomen auch selber noch erschwert.
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1: Ich glaube wirklich, wenn die Menschen sich von dem politischen System, in dem wir alle groß geworden sind, zu dem wir in unseren Fragen und Antworten spielen, auch konditioniert wurden, wenn wir dieses Mal loslassen und mal in die Freiheit reingehen und da wirklich mal reingucken, dann werden wir nicht nur feststellen, dass wir alle überhaupt nicht beherrscht werden wollen, sondern wir wollen auch überhaupt nicht dirigiert und konditioniert werden für irgendetwas, was wir eigentlich gar nicht wollen.
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1: 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Sie glauben wohl auch, dass wir hier oben etwas altmodisch sind.

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1: Also Sprache verändert sich laufend. Das haben wir ja schon eingangs gemerkt, als wir über Verschwörungstheorien oder Journalist geredet haben. Ja? Und ich glaube, das ist ein ganz normaler Prozess. Sogar Worte wie Mann und Frau verändern sich offenbar im Laufe der Zeit. Stellt man die Frage, was ist eine Frau? Und darauf gibt es keine klare Antwort mehr. Ich stelle einfach nur mal fest. Ja? Kann man gerne diskutieren, ob das Sinn macht oder nicht. Aber ist ja offenbar eine Frage, die man heute stellen kann, auf die manche Leute keine konkrete Antwort haben. Ist doch spannend. Ne? Wer hätte das denn vor 10, 20 Jahren gedacht? Dass man das Wort Frau nicht definieren kann. Wow, ja, da sind wir.

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Die Technische Universität München will am Dienstag in München eine Studie vorstellen, die der europäischen Klimapolitik im Verkehrssektor schwere Fehler attestiert. Unter dem Titel Defossilisation statt Dekarbonisation präsentiert das Münchner Wissenschaftlerteam das Fazit, dass Elektroautos deutlich weniger klimafreundlich sind als von der EU angenommen. Der Präsident der Universität, Thomas Hofmann, der die Studie initiiert hat, spricht in der Einladung zur Pressekonferenz von einer substanziellen Fehlsteuerung der europäischen Politik in ihrer Klimastrategie. Schon seit 2020 liefern Brandenburgs Ärzte Daten an das RKI, aus denen sich Impfnebenwirkungen ablesen lassen. Angefordert hat das Land die Auswertung nie, wie die Antwort auf eine BSW-Anfrage zeigt. Neue Informationen aus einer parlamentarischen Anfrage legen jetzt auch offiziell nahe, dass das volle Ausmaß gesundheitlicher Komplikationen in der Region weiterhin vertuscht wird. In den USA hat der ehemalige Staatssenator von Virginia, Richard Hayden Black, ein interessantes Interview gegeben. Er sagte: "Wir haben einen Staatsstreich in der Ukraine inszeniert. Wir haben das mit Gewalt vom anderen Ende des Globus getan. Das amerikanische Volk wusste davon nichts. Zelensky ist eine Marionette, ein Theaterschauspieler. Er tut, was man ihm befiehlt zu tun, wann man es ihm befiehlt. Die Leute, die ihn kontrollieren, haben entschieden, dass er wie ein Held aussehen würde, wenn sie ihn in ein grünes T-Shirt stecken. Dieser Kerl ist ein Komiker, der eine reine Schöpfung der Medien und seiner Puppenspieler ist." 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
1: Hurra, die Ampel ist vorbei und dann gucken wir, wen wir da so wählen können und dann merken wir, es wird sich halt gar nichts ändern. Also egal, wer da an die Macht kommt, und das ist meine Erfahrung, die ich jetzt nach 7,5 Jahren im Bundestag habe und nach 11 Jahren in der Politik, es wird sich nichts ändern, egal wer regiert, weil unser System kaputt ist. Und anstatt uns Gedanken darüber zu machen, wo wir Reformen brauchen, wo wir so jemanden wie Milei bräuchten, wo wir mal mit der Kettensäge durch den Bundestag und was wir alle Ministerien, welche Ministerien wir abschaffen könnten. Darüber machen wir uns keine Gedanken. Die Bevölkerung macht sich Gedanken darüber, wen wählen wir bei der nächsten Wahl. Also ich bekomme ganz viele Anfragen, Frau Koda, wen wählen Sie denn? Und das ist die falsche Frage. Wir müssen uns wirklich mal hinsetzen und damit beschäftigen, was ist kaputt bei uns und was müssen wir reparieren? Wie kriegen wir das Geld aus der Politik? Wie nehmen wir den Parteien die Millionen weg?
2: Bitcoin.
1: Bitcoin, ja. Absolut, ja.
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1: Das Stichwort berechenbarer Mensch ist ja auch schon gefallen. Das heißt, diese Daten, die wurden ja über Jahre und Jahrzehnte nun gesammelt durch Social Media, durch andere Applikationen. Das heißt im Klartext, diese Maschinenintelligenz, die das auswertet, kann auf Grundlage der in der Vergangenheit erhobenen Daten und der in der Gegenwart erhobenen Daten antizipieren, was wir Menschen in der Zukunft machen werden und entsprechend uns auch in gewisse Richtungen hinnatschen, so wie das halt die Besitzer der jeweiligen Daten haben möchten, ob das jetzt Big Tech Firmen oder Behörden sind.
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1: Da draußen, außerhalb der Politik, in der rauen Welt, außerhalb von Schloss Bellevue, wo der Bundespräsident sagt, dass wir im besten Deutschland aller Zeiten leben. Ja, er vielleicht. Ja? Außerhalb dieser Welt müssen die Menschen hart arbeiten. Sie müssen hart lernen, hart arbeiten und sie müssen was zustande bringen, um Geld zu verdienen. Der beste Weg, wenn sie komplett scheitern würden da draußen in der Wildnis, in der wir alle uns durchschlagen müssen, ist in die Politik zu gehen. Sie brauchen in der Politik keine Ausbildung zu haben. Sie müssen nichts können. Sie müssen auch nichts durchdringen und können trotzdem dort 4 bis 5 Mal so viel verdienen wie der Durchschnittsbürger. Das heißt, die Politik zieht die an, die in der Politik besser verdienen würden als draußen. Und das ist der erste Mechanismus der adversen Selektion. Die Politik zieht diejenigen an, die es draußen zu nichts bringen und die wahrscheinlich draußen noch nicht mal einen Hartz-IV-Antrag ausfüllen könnten, korrekt? Ja? Und die gehen dann in die Politik.
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0: 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Erstmals seit einem Monat hat die US-Armee am Sonntag wieder Ziele im Iran angegriffen. Die Angriffe richteten sich gegen Raketenwerfer auf der iranischen Insel Larak in der Straße von Hormuz. Die iranischen Revolutionsgarden reagierten mit Angriffen auf Luftwaffenstützpunkte in Jordanien. Auch die Emirate wurden angegriffen. Angesichts der neuen gegenseitigen Attacken schnellten die Ölpreise in die Höhe. VW steigt in die Rüstungsindustrie ein und wird helfen, den sogenannten Iron Dome für Deutschland zu bauen. Matthias Priebe, Journalist und Mitglied der Friedensbewegung, schreibt dazu auf X: Was für ein Wahnsinn! Vor unser aller Augen wird Deutschland kriegstüchtig gemacht, werden grenzenlose Kriegsschulden aufgenommen und wird keine Gelegenheit ausgelassen, die Russenangst zu verstärken. Deutschland soll zur stärksten Armee Europas aufgerüstet werden. Zivile Strukturen werden zerschlagen und das nur in der Hoffnung auf maximale Profite. Jetzt wird jedem klar, dass wir wahrscheinlich die Anfänge verpasst haben, in denen wir uns hätten noch wehren können. Der deutsche Virologe Christian Drosten hat sich besorgt über das Vorgehen gegen den US-Immunologen Anthony Fauci geäußert. Fauci steht in den USA wegen seiner Rolle während der Corona-Krise unter Druck und muss sich wegen des Vorwurfs der Missachtung des Kongresses verantworten. Drosten beriet, wie Fauci in den USA, während der sogenannten Corona-Krise die deutsche Regierung. Am Beispiel Fauci kann man die Gefahren der politischen Arena erkennen, sagte Drosten in einem Interview. Zugleich stellte er klar, dass zwischen ihm und Fauci nie persönlicher oder beruflicher Kontakt bestanden habe. Das allerdings scheint nicht zu stimmen, da Fauci in seinen Tagebüchern das Gegenteil schreibt. Für Kritiker der Corona-Zeit ist völlig klar, dass Drosten sich versucht abzusichern, da die Aufklärung aus den USA, bei einer AfD-Regierung in Ländern oder dem Bund, auch in Deutschland stattfinden könnte und Drosten sich dann vor Gericht verantworten müsste. 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
1: Letztes Jahr habe ich noch in Essen an einer Arztpraxis die Aufschrift gesehen: Zutritt nur für Menschen ohne Krankheitssymptome. In einer Arztpraxis. Oder was da alles für... Weißt du, wenn wir über Nachrichten reden, dann wird ja oftmals darüber geredet, Faktenfinder, ist das Fake News? Ich frage mich bei manchen Nachrichten nicht mehr, ist das Fake News, sondern wie kann das veröffentlicht werden, ohne dass sich die Redaktion totlacht darüber vorher? Also zum Beispiel Meldung vor 2 Jahren, ich weiß nicht mehr, welche Stadt es war, aber da hieß es, aufgrund der Corona-Pandemie findet die städtische Beratung für Hörgeschädigte derzeit nur telefonisch statt. Und also wer über sowas nicht lacht, das sind wahrscheinlich dieselben, die sich nicht erklären können, warum auf dem letztwöchigen Sommerfest der Blindenschule die Pantomime so wenig Applaus bekommen hat. Ja, also, es ist einfach ein Wahnsinn, der nicht mehr steigerbar ist.
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1: Und im vergangenen Jahr, das darf man nicht vergessen, da sandte Zuckerberg ja einen Brief an den Justizausschuss des Repräsentantenhauses, in dem er ja schon zugegeben hatte, dass er sich von der Biden-Regierung unter Druck gesetzt fühlte, insbesondere in Bezug auf Covid-Inhalte und natürlich auch auf Themen wie Satire und Humor. Also hier ist eine klare Aussage, dass die bisherige Regierung in USA, dass diese Medien hervorragend dargestellt wurden und alles andere war im Prinzip Schrott und das waren Verschwörer und das waren Spinner. Und genau umgekehrt dreht sich jetzt die Situation und man spürt, dass ein solches Unternehmen wie Meta mit Mark Zuckerberg jetzt plötzlich eine Situation auftaucht, dass

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1: Projekte, die ich jetzt so innovativ finde, die finde ich eben innovativ, weil sie zum Beispiel eben Erfolg anders definieren als das, wie ich das jetzt deute, wie du das machst. Und ich mag aber auch Geld. Ich mag es auch, ein würdevolles Leben zu leben und denke, wir alle sind unterschiedlich und es ist gut, dass es Unternehmer gibt, aber es ist auch gut, dass es Idealisten gibt, die dann zum Beispiel jetzt Zeitungen gegründet haben wie wir und erstmal ehrenamtlich das gemacht haben und jetzt mit wenig Gehalt. Aber jetzt wäre meine Frage an drei Unternehmer, wenn ich schon mal die Chance habe, hier zu sitzen. Wie machen wir zum Beispiel Projekte, die keine Rendite bringen, keinen Profit bringen, attraktiv, dass Leute, die Geld machen mit ihren Innovationen, auch dafür gern Geld geben, einfach weil es richtig ist, das zu machen.
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Nur gut 50%. Deutschlands Gasspeicher sind für diese Jahreszeit historisch schwach gefüllt. Nun warnt der Maschinenbau vor Versorgungsengpässen im kommenden Winter. Besonders hart von einer Mangellage wäre die Industrie betroffen. Kommt es zur Ausrufung der Notfallstufe, drohen dort zuerst Lieferkürzungen und Abschaltungen. Bei einer Techno-Veranstaltung im schweizerischen Aarau sind in der Nacht zum Sonntag mehrere Schüsse gefallen. Eine 22-jährige Italienerin wurde dabei tödlich verletzt. 5 weitere Besucher erlitten Verletzungen, darunter auch eine deutsche Frau. Die Fahndung nach dem oder den bislang unbekannten Tätern läuft. Über das Motiv der Tat gibt es bislang keine Erkenntnisse. Die Ermittler wollen sich weiterhin nicht darauf festlegen, ob es sich um einen Terrorakt, einen Amoklauf oder eine Tat im kriminellen Milieu handelt. In den USA hat der ehemalige Staatssenator von Virginia, Richard Hayden Black, ein interessantes Interview gegeben. Er sagte: "Wir haben einen Staatsstreich in der Ukraine inszeniert. Wir haben das mit Gewalt vom anderen Ende des Globus getan. Das amerikanische Volk wusste davon nichts. Selenskyj ist eine Marionette, ein Theaterschauspieler. Er tut, was man ihm befiehlt zu tun, wann man es ihm befiehlt. Die Leute, die ihn kontrollieren, haben entschieden, dass er wie ein Held aussehen würde, wenn sie ihn in ein grünes T-Shirt stecken. Dieser Kerl ist ein Komiker, der eine reine Schöpfung der Medien und seiner Puppenspieler ist." 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
1: Die stehen vor einem Scheiterhaufen. Die Grünen haben maßgeblich die Bundesrepublik Deutschland ruiniert dramatisch. Und es wird Jahrzehnte dauern, bis wir diesen Schaden der wenigen Jahre der Grünen wieder wettmachen durch einen Wiederaufbau. Jahrzehnte. Das ist nicht in 2 oder 3 Jahren zu regeln. Ja, genau so ist es. 80 Jahre, da haben wir drüber gesprochen. Und genau das sind die Probleme. Und das ist natürlich etwas, da duckt man sich dann doch lieber weg.
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1: Müsste man nochmal genauer hingucken, wie die Begnadigungen genau formuliert sind letztlich. Ja, aber Fakt ist, natürlich macht es irgendwo verdächtig, ja, aber das will man ja nicht als Schuldeingeständnis wissen. Ja. Es ist einfach

0: prophylaktisch als Schutzwall gegen den bösen Trump. Ja, also so wird es zumindest vermarktet.
1: Elon Musk hat auf X auch irgendwas gepostet mit im Sinne von, wenn ihr wissen wollt, wer zum Deep State gehört, dann schaut euch die Begnadigung von Joe Biden an. Ja.
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1: Und das muss ja jeder für sich entscheiden, ob er denkt, dass er sozusagen ein höheres Sparvermögen als im letzten Jahr hat. Hier ist auch der Unterschied zwischen Durchschnitt und Median. Aber was wir deutlich sehen, ist natürlich, dass von den reichsten Deutschen die Assets, die sie besitzen, von mehreren Häusern oder Multifamily Housing, also Mehrfamilienhäuser, dass hier doch alles im Wert de facto in Euro gestiegen ist. Und auch da ist es letztendlich auch wieder darauf hinauszufahren, dass die Berechnung in Euro natürlich ausdrückt, dass man für bestimmte Güter einfach mehr bezahlen muss und das wird dann höher bewertet. Das heißt nichts anderes wie, ist die Wohnung oder ist das Haus mehr wert geworden oder ist einfach die Summe Bargeld oder die Summe Euros, die ich brauche, weniger wert gewesen oder weniger wert geworden und ich muss sie jetzt erhöhen.
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Umfragen sehen die AfD in Sachsen-Anhalt im Höhenflug. Das BSW plant nun den Tabubruch. Trotz interner Zerreißproben will die Wagenknecht-Partei im Landtag gezielt auf Stimmen von der AfD setzen, um deutsche Ukraine-Hilfen zu stoppen. Eine entsprechende Absprache dazu gäbe es zwar nicht, sagte ein BSW-Sprecher am Sonntag der Nachrichtenagentur AFP. Doch die Ablehnung der Ukraine-Hilfen sei eine bekannte Position der AfD. Deshalb gehen wir davon aus, dass sie zustimmen. Theoretisch sei auch denkbar, dass die Linke sich anschließt. Schon seit 2020 liefern Brandenburgs Ärzte Daten an das RKI, aus denen sich Impfnebenwirkungen ablesen lassen. Angefordert hat das Land die Auswertung nie, wie die Antwort auf eine BSW-Anfrage zeigt. Neue Informationen aus einer parlamentarischen Anfrage legen jetzt auch offiziell nahe, dass das volle Ausmaß gesundheitlicher Komplikationen in der Region weiterhin vertuscht wird. Der türkische Präsident Recep Tayyip Erdogan hat zu stärkerer Zusammenarbeit in der muslimischen Welt aufgerufen. Muslime könnten sich nicht auf andere verlassen, um ihre Rechte zu verteidigen oder Frieden in der Region zu sichern. Erdogan warf der israelischen Regierung vor, die Region destabilisieren zu wollen und kritisierte internationale Institutionen, weil sie zivile Todesfälle in Gaza, im Westjordanland und im Libanon nicht verhindert hätten. Islamkritiker auf X fragen sich derweil, wann und wo der Islam Frieden und Recht gebracht hat und fordern, dass Muslime dem Aufruf von Erdogan folgen sollen, indem sie in ihre eigenen Länder zurückkehren, um dort ihren muslimischen Traum ungestört zu leben. 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
1: Allein wenn ich Deutschland mir anschaue. In Deutschland ist es verboten, per Gesetz mittlerweile, zu einem Mann, der aussieht wie ein Mann, spricht wie ein Mann, watschelt wie ein Mann, Oberarme wie ein Mann, zu sagen, er ist ein Mann, sondern man muss den Karnevalsirrsinn mittragen und sagen, na selbstverständlich ist das eine Frau. Bin des Kaisers neue Kleider. Vollkommen klar. Ihr wisst alle, von wem ich rede. Sitzt sogar im Bundestag. Okay, hübsch hässlich, schaut aus wie Dresden nach 45. Aber es ist keine Frau. Es ist keine Frau. Es ist ein Mann. Er fühlt sich, das gestehe ich zu, er fühlt sich wie eine Frau. Die Gefühle verletze ich nicht. Ich fühle mich manchmal, wenn ich die Einkommensteuer zahle, wie ein Hund. Weil dann würde ich lieber die Hundeabgabe zahlen, weil die ist in meiner Gemeinde 5 Euro. Ja, aber nicht 100.000 Euro. Ja, so.
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1: Von außen ist es, glaube ich, so gewesen für viele Leute, dass die gesehen haben, okay, der wird jetzt markiert als Feind mit den klassischen Feindesmarkierungsbegriffen. Da muss ich nachschauen, wie ist dieser Feind eigentlich? Was sagt er denn eigentlich? Dadurch, dass man die inhaltliche Ebene fast gänzlich weggelassen hat, blieb es dann ja den Leuten überlassen, sich selber eine Meinung zu bilden. Deswegen glaube ich, die Leute, die jetzt dazugekommen sind, ist natürlich klar, dass ich das sage, aber ich glaube das tatsächlich, dass die auch davon überzeugt sind, dass sie da was Gutes sehen und auch mit dem einen oder anderen mitgehen können und eben nicht die Bestätigung bekommen haben, da wären rechtsextremistische Inhalte geteilt. Inwiefern das überhaupt auf YouTube möglich wäre, richtig freundlich wage ich auch mal anzuzweifeln. Ja, aber sie müssen da durchgehen. Ne? Es ist eine Art Feuertaufe und jetzt sitze ich hier.
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1: Die Geschichte des Euro ist extrem faszinierend und hat auch zu tun mit diesem Ende des Goldstandards. Die Europäer haben damals schon verstanden, dass man eine Alternative zum Dollar braucht. Meine Kritik ist nur, dass man sich halt jetzt von den Amerikanern immer stärker in ihr System holen lässt. Und ich würde sagen, die Sperrung der russischen Goldreserven politisch vollkommen opportun, aber ökonomisch eine Katastrophe. Und seitdem das passiert ist, haben natürlich der Rest der Welt den Euro auch als Währung im Grunde fallen gelassen. Also der ist abgestürzt in der internationalen Verwendung. Genau deswegen heute, ich sag, früher war der Euro mal sozusagen, wenn der Dollar Coca-Cola ist, dann war Euro Pepsi. Jetzt ist er nur noch Cola Zero mit Betonung auf Zero.
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0: 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Nur gut 50%. Deutschlands Gasspeicher sind für diese Jahreszeit historisch schwach gefüllt. Nun warnt der Maschinenbau vor Versorgungsengpässen im kommenden Winter. Besonders hart von einer Mangellage wäre die Industrie betroffen. Kommt es zur Ausrufung der Notfallstufe, drohen dort zuerst Lieferkürzungen und Abschaltungen. Erstmals seit einem Monat hat die US-Armee am Sonntag wieder Ziele im Iran angegriffen. Die Angriffe richteten sich gegen Raketenwerfer auf der iranischen Insel Larak in der Straße von Hormus. Die iranischen Revolutionsgarden reagierten mit Angriffen auf Luftwaffenstützpunkte in Jordanien. Auch die Emirate wurden angegriffen. Angesichts der neuen gegenseitigen Attacken schnellten die Ölpreise in die Höhe. Die Technische Universität München will am Dienstag in München eine Studie vorstellen, die der europäischen Klimapolitik im Verkehrssektor schwere Fehler attestiert. Unter dem Titel Defossilisation statt Dekarbonisation präsentiert das Münchner Wissenschaftlerteam das Fazit, dass Elektroautos deutlich weniger klimafreundlich sind als von der EU angenommen. Der Präsident der Universität, Thomas Hofmann, der die Studie initiiert hat, spricht in der Einladung zur Pressekonferenz von einer substanziellen Fehlsteuerung der europäischen Politik in ihrer Klimastrategie. 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
1: Dass wir gerade wirklich Zeitzeugen eines historischen Paradigmenwechsels sind. Das Pendel, das was extrem nach links, ja nicht nach rechts, nach links gegangen ist. Ja, also jeder, der in der Mitte war, wurde ja in den letzten Jahren immer geframed. Du bist für Frieden, Nazi. Du glaubst an nur zwei Geschlechter, Nazi. Du hast Kinder, um Gottes Willen, Nazi und so weiter. Und dieses linke Pendel, das schwenkt jetzt wieder in die Mitte. Und wir sehen einfach, dass wir lange Zeit versucht haben, die Ideologie über die Vernunft zu stellen, mit irgendwelchen ideologisch-dogmatischen Gehirnfürzen. Ja, wir müssen die Welt retten, hier und da und dort. Es bringt nichts, weil es bringt kein Essen auf den Teller. Und wir haben jetzt wieder eine Rückkehr der Vernunft. Die Vernunft wird wieder über die Ideologie gestellt. Die Menschen wollen eigentlich eher eine menschliche, herzliche, aber auch konservative Politik haben. Und es wird kommen in den nächsten Jahren. Und ich bin bei Philipp, ich bin ultra bullisch.
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1: Wenn du Leuten Angst machst und sagst, guck mal, da ist ein tödliches Virus, das ist das Letzte, was du da machen darfst, wenn es wirklich eine Pandemie gibt oder einen Ausbruch von einer Krankheit. Weil das führt zu einem erhöhten Cortisolspiegel. Und das über einen längeren Zeitraum führt zum Abschalten des Immunsystems. Das haben wir vor allem im April und Mai 2020 gesehen und vor allem bei älteren Leuten. Also die Leute, die ja mit einem positiven Test, muss man so sagen, gestorben sind, diese Übersterblichkeit, die wir gesehen haben im April, Mai 2020, waren ja alles Leute, die wurden älter als das Durchschnittsalter. Ja? Also die wurden im Durchschnitt 81 und Durchschnittsalter ist 80. Da muss man sich fragen, okay, wie kann es sein, dass Leute mit einem positiven PCR älter werden, weißt du, als ohne. Letztendlich gab es eine Übersterblichkeit und es waren vor allem alte Leute, die isoliert wurden, die einsam waren, die Angst hatten. Und diese chronische Angst, dieses chronische erhöhte Cortisol, Blood Serum, Blutspiegel, das muss man eben Drosten eben ankreiden, weil ohne ihn gäb's ja. Eben diese.
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1: Er hat die Wahl wegzuziehen. Naja, vielleicht hat er die nicht, weil es gibt sowas wie eine Wegzugsbesteuerung.
2: Stimmt, ja.
1: Also allein das Wort schon ist ein Irrsinn. Oder wenn man dann sowas sieht, was in ihre beide Richtungen geht, dass wir jetzt eine Verlustabzugsbeschränkung haben. Also allein diese Worte, die sind Wahnsinn. Jemand, der 100.000 Gewinn macht und 100.000 Verlust, muss daraus noch 80.000 besteuern. Warum? Weil er diesen Verlust nur zu 20.000 gegenrechnen darf. Irrsinn. Also effektiv hat er 0 Euro in der Tasche und muss aber auf 80.000 Steuern zahlen. Und das sind natürlich diese Themen. Ja, man macht Dinge, um steuerlich motiviert um steuerlich zu lenken. Aber ich möchte noch mal darauf zurückkommen. Ich glaube, eine Vereinfachung wäre die Lösung von vielen Punkten, nicht eine Verkomplizierung mit weiteren Ausnahmen.
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0: 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Jetzt Meldungen aus der Trigger FM Redaktion. Der türkische Präsident Recep Tayyip Erdogan hat zu stärkerer Zusammenarbeit in der muslimischen Welt aufgerufen. Muslime könnten sich nicht auf andere verlassen, um ihre Rechte zu verteidigen oder Frieden in der Region zu sichern. Erdogan warf der israelischen Regierung vor, die Region destabilisieren zu wollen und kritisierte internationale Institutionen, weil sie zivile Todesfälle in Gaza, im Westjordanland und im Libanon nicht verhindert hätten. Islamkritiker auf X fragen sich derweil, wann und wo der Islam Frieden und Recht gebracht hat und fordern, dass Muslime dem Aufruf von Erdogan folgen sollen, indem sie in ihre eigenen Länder zurückkehren, um dort ihren muslimischen Traum ungestört zu leben. Umfragen sehen die AfD in Sachsen-Anhalt im Höhenflug. Das BSW plant nun den Tabubruch. Trotz interner Zerreißproben will die Wagenknecht-Partei im Landtag gezielt auf Stimmen von der AfD setzen, um deutsche Ukraine-Hilfen zu stoppen. Eine entsprechende Absprache dazu gäbe es zwar nicht, sagte ein BSW-Sprecher am Sonntag der Nachrichtenagentur AFP. Doch die Ablehnung der Ukraine-Hilfen sei eine bekannte Position der AfD. Deshalb gehen wir davon aus, dass sie zustimmen. Theoretisch sei auch denkbar, dass die Linke sich anschließt. Die Technische Universität München will am Dienstag in München eine Studie vorstellen, die der europäischen Klimapolitik im Verkehrssektor schwere Fehler attestiert. Unter dem Titel Defossilisation statt Dekarbonisation präsentiert das Münchner Wissenschaftlerteam das Fazit, dass Elektroautos deutlich weniger klimafreundlich sind als von der EU angenommen. Der Präsident der Universität, Thomas Hofmann, der die Studie initiiert hat, spricht in der Einladung zur Pressekonferenz von einer substanziellen Fehlsteuerung der europäischen Politik in ihrer Klimastrategie. 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
1: Eine Änderung des Geldsystems bedeutet nicht automatisch, dass der Euro verschwindet und nicht automatisch, dass der Dollar verschwindet. Ein System wird oft einfach unter der Motorhaube geändert. Und das ist nicht so, dass wir morgen aufwachen und alles ist komplett anders, sondern die meisten Menschen auf der Welt kriegen das oft dann gar nicht mit. Also zum Beispiel damals als Nixon den Goldstandard aufgehoben hat, da ist nicht in der Zeitung gestanden, ab morgen haben wir ein neues Geldsystem. Ja? Da ist gar nichts in der Zeitung gestanden, höchstens irgendwie Bundesliga. Ja? Also diese Dinge werden erst im Nachhinein überhaupt dann sichtbar gemacht. Ich würde zum Beispiel den Euro, so kritisch ich bin, nicht abschreiben. Also ich kann mir nicht vorstellen, die haben ja nicht umsonst zum Beispiel 12.000 Tonnen Gold im Keller liegen.
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1: Ich haue natürlich Dinge raus, die vielleicht falsch sind, ich falsch interpretiert habe, historisch vielleicht nicht ganz korrekt sind. Aber das ist mein Standpunkt, also mein Sein im Jetzt. Und vielleicht sind morgen habe ich andere Erkenntnisse. Aber was ich nicht sein will, ist eine Fahne im Wind. Das gebe ich meinen Kindern auch weiter. Das bedingt natürlich hin und wieder auch mutig zu sein und zu sagen, da mache ich nicht mit.
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1: Das heißt also, lieber Paul Brandenburg, du möchtest ein Ticket nach Deutschland kaufen und das kannst du probieren, so oft du willst. Dafür kannst du dein Geld, in Anführungszeichen, weil es ist kein Geld, es ist ein Gutschein, kannst du nicht verwenden. Und damit sind wir genau bei der Gefahr, dass das Zentralbank Geld in sich hat. Es ist die Abschaffung der Freiheit, dass du damit tun kannst und dass nicht jeder weiß, was du damit tust.
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0: 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Erstmals seit einem Monat hat die US-Armee am Sonntag wieder Ziele im Iran angegriffen. Die Angriffe richteten sich gegen Raketenwerfer auf der iranischen Insel Larak in der Straße von Hormus. Die iranischen Revolutionsgarden reagierten mit Angriffen auf Luftwaffenstützpunkte in Jordanien. Auch die Emirate wurden angegriffen. Angesichts der neuen gegenseitigen Attacken schnellten die Ölpreise in die Höhe. VW steigt in die Rüstungsindustrie ein und wird helfen, den sogenannten Iron Dome für Deutschland zu bauen. Matthias Priebe, Journalist und Mitglied der Friedensbewegung, schreibt dazu auf X: Was für ein Wahnsinn! Vor unser aller Augen wird Deutschland kriegstüchtig gemacht, werden grenzenlose Kriegsschulden aufgenommen und wird keine Gelegenheit ausgelassen, die Russenangst zu verstärken. Deutschland soll zur stärksten Armee Europas aufgerüstet werden. Zivile Strukturen werden zerschlagen und das nur in der Hoffnung auf maximale Profite. Jetzt wird jedem klar, dass wir wahrscheinlich die Anfänge verpasst haben, in denen wir uns hätten noch wehren können. Schon seit 2020 liefern Brandenburgs Ärzte Daten an das RKI, aus denen sich Impfnebenwirkungen ablesen lassen. Angefordert hat das Land die Auswertung nie, wie die Antwort auf eine BSW-Anfrage zeigt. Neue Informationen aus einer parlamentarischen Anfrage legen jetzt auch offiziell nahe, dass das volle Ausmaß gesundheitlicher Komplikationen in der Region weiterhin vertuscht wird. 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
1: Lavrov hat gesagt, er wünscht sich normale Beziehungen zu den USA, aber es wird ein hybrider Krieg gegen Moskau geführt. Russland will keinen Atomkrieg mit den Vereinigten Staaten und tut alles, um ihn zu verhindern. Alles Originalaussagen. Aber er sagt auch, Russland erwarte vom Westen, dass der Westen das Signal mit dem Einsatz des Oreshnik-Systems, wir erinnern uns dran, kürzlich ist eine Munitionsfabrik, die größte der Ukraine, mit dem Oreshnik-System innerhalb von Sekunden in Staub verwandelt worden, dass dieses Signal ernst genommen wird. Der Oreshnik-Schlag hat ja gezeigt, dass Russland bereit ist, jedes Mittel einzusetzen und den Westen daran zu hindern, was er unbedingt will, nämlich die strategische Niederlage Russlands, die es, da lege ich meine Hand ins Feuer, nicht geben wird. Und er sagt auch, Lavrov nämlich, die Russische Föderation sei bereit, weitere solche Botschaften zu senden mit dem Oreshnik-System, wenn der Westen nicht die notwendigen Konsequenzen ziehe. Ich sage das mal klar. Dieses Oreshnik-System ist eine Atombombe ohne atomaren Einsatz. Aber das Ergebnis ist ungefähr dasselbe. Diese Oreshnik-Raketen sind in 6,6 Minuten in Rammstein. Ich sag's nur.
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1: Aber die Afrikaner sind klar von den Chinesen besetzt. Es gibt in ganz Afrika kein riesiges Projekt, was nicht chinesisch ist. Also man sieht auch, wie die Chinesen teilweise da ihre Bevölkerung hin verpflanzt haben.
2: Das muss man, auch nochmal kurz hervorheben, manche Menschen sich nicht so sehr damit beschäftigt haben. In Afrika, wir sagen über den gesamten afrikanischen Kontinent, Afrika ist kein Land, wie man zu Recht gesagt wird, sondern über diesen gesamten Kontinent sind die Chinesen mit riesigen Bauprojekten quasi rübergerollt. Von der einen zur anderen Küste haben sie Häfen gebaut, Autobahnen gebaut, sie haben ganze Staaten mit Gießkannengeld, kann man sagen, in die Abhängigkeit gebracht, genau wie das Amerika ja auch tut. Sie haben billige Kredite gegeben und die Chinesen haben sozusagen die afrikanische Infrastruktur gebaut. Das ist in einem Umfang der Fall, wer das bisher verpasst hat, das macht, also das ist so pauschal gesagt, wie du es gerade sagst, trifft es tatsächlich zu. Afrika gehört mehr oder minder wirtschaftlich den Chinesen, um es ganz hart zu sagen.
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0: 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Der deutsche Virologe Christian Drosten hat sich besorgt über das Vorgehen gegen den US-Immunologen Anthony Fauci geäußert. Fauci steht in den USA wegen seiner Rolle während der Corona-Krise unter Druck und muss sich wegen des Vorwurfs der Missachtung des Kongresses verantworten. Drosten beriet, wie Fauci in den USA, während der sogenannten Corona-Krise die deutsche Regierung. Am Beispiel Fauci kann man die Gefahren der politischen Arena erkennen, sagte Drosten in einem Interview. Zugleich stellte er klar, dass zwischen ihm und Fauci nie persönlicher oder beruflicher Kontakt bestanden habe. Das allerdings scheint nicht zu stimmen, da Fauci in seinen Tagebüchern das Gegenteil schreibt. Für Kritiker der Corona-Zeit ist völlig klar, dass Drosten sich versucht abzusichern, da die Aufklärung aus den USA bei einer AfD-Regierung in Ländern oder dem Bund auch in Deutschland stattfinden könnte und Drosten sich dann vor Gericht verantworten müsste. Umfragen sehen die AfD in Sachsen-Anhalt im Höhenflug. Das BSW plant nun den Tabubruch. Trotz interner Zerreißproben will die Wagenknecht-Partei im Landtag gezielt auf Stimmen von der AfD setzen, um deutsche Ukraine-Hilfen zu stoppen. Eine entsprechende Absprache dazu gäbe es zwar nicht, sagte ein BSW-Sprecher am Sonntag der Nachrichtenagentur AFP. Doch die Ablehnung der Ukraine-Hilfen sei eine bekannte Position der AfD. Deshalb gehen wir davon aus, dass sie zustimmen. Theoretisch sei auch denkbar, dass die Linke sich anschließt. In den USA hat der ehemalige Staatssenator von Virginia, Richard Hayden Black, ein interessantes Interview gegeben. Er sagte, wir haben einen Staatsstreich in der Ukraine inszeniert. Wir haben das mit Gewalt vom anderen Ende des Globus getan. Das amerikanische Volk wusste davon nichts. Zelensky ist eine Marionette, ein Theaterschauspieler. Er tut, was man ihm befiehlt zu tun, wann man es ihm befiehlt. Die Leute, die ihn kontrollieren, haben entschieden, dass er wie ein Held aussehen würde, wenn sie ihn in ein grünes T-Shirt stecken. Dieser Kerl ist ein Komiker, der eine reine Schöpfung der Medien und seiner Puppenspieler ist. 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
2: Jeder Einzelne kann unglaublich viel erreichen, weil zusammen sind wir viele. Wir müssen uns nur vernetzen. Das tun wir ja gerade auf Fairtalk und überall anders und auf X natürlich. X ist eine unglaubliche Waffe. Deswegen hassen sie es und wollen es natürlich zensieren. Durch Trusted Flaggers, durch den Digital Service Act und natürlich das Framing. Jeder, der libertär ist, jeder, der Milley oder auch Elon Musk gut findet, ist ist autoritär und rechtslibertär und rechtspopulistisch. Und jetzt fangen sie schon an, das Framing voranzubringen, um natürlich Milley in ein schlechtes Licht zu rücken, aber auch Musk. Und ich bin mir sicher, wenn Musk Erfolg hat, sie werden trotzdem noch sagen, es ist scheiße. 100%. Und da dürfen wir uns nicht in die Irre führen lassen. Wir müssen sagen, das ist unsere Meinung und ihr müsst alle euer Maul aufmachen, Arsch hoch, Maul aufmachen und den Leuten einfach die Meinung sagen. Und wenn der nicht das passt, ja, das ist eine Demokratie, dann habt ihr andere Freunde. Meine Freundschaften haben sich definitiv in der Quantität reduziert, aber in der Qualität erhöht in den letzten Jahren.
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0: Der Staat sei eine Institution zu ihren Gunsten und zu ihrem Wohle, um auf diese Weise sozusagen die royalistische und alte, das Ancien Regime irgendwie über die Zeit zu retten und dann oben unten dann doch noch durchzusetzen.
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1: Man muss viel früher anfangen, nämlich da, wo der Regen fällt. Das ist immer der ganz wichtige Moment bei dem, was ich gelernt habe. Der Regen, der fällt, der muss in den Boden eindringen können. Wenn das nicht passiert, dann ist direkt der natürliche Wasserkreislauf unterbrochen. Der natürliche Wasserkreislauf, der Regen fällt, das Wasser dringt in den Boden ein und wird zum Grundwasser, ganz normal. Und dann kommt es irgendwann als Quelle wieder ans Licht und dann geht es in die Flüsse. Das ist eigentlich das ganz Normale. Wenn aber der Boden versiegelt ist, wenn er verdichtet ist.
2: Also diese Landversiegelung.
1: Wenn Straßen gebaut werden, Städte, Fabriken, aber auch wenn landwirtschaftliche Fläche so kahl ist, dass der Boden oben abtrocknet, dann nimmt es auch kein Wasser auf. Also eigentlich muss der Boden ein Pflanzenkleid haben, so weit wie möglich.
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0: 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Der türkische Präsident Recep Tayyip Erdogan hat zu stärkerer Zusammenarbeit in der muslimischen Welt aufgerufen. Muslime könnten sich nicht auf andere verlassen, um ihre Rechte zu verteidigen oder Frieden in der Region zu sichern. Erdogan warf der israelischen Regierung vor, die Region destabilisieren zu wollen und kritisierte internationale Institutionen, weil sie zivile Todesfälle in Gaza, im Westjordanland und im Libanon nicht verhindert hätten. Islamkritiker auf X fragen sich derweil, wann und wo der Islam Frieden und Recht gebracht hat und fordern, dass Muslime dem Aufruf von Erdogan folgen sollen, indem sie in ihre eigenen Länder zurückkehren, um dort ihren muslimischen Traum ungestört zu leben. In den USA hat der ehemalige Staatssenator von Virginia, Richard Hayden Black, ein interessantes Interview gegeben. Er sagte: "Wir haben einen Staatsstreich in der Ukraine inszeniert. Wir haben das mit Gewalt vom anderen Ende des Globus getan. Das amerikanische Volk wusste davon nichts. Zelensky ist eine Marionette, ein Theaterschauspieler. Er tut, was man ihm befiehlt zu tun, wann man es ihm befiehlt. Die Leute, die ihn kontrollieren, haben entschieden, dass er wie ein Held aussehen würde, wenn sie ihn in ein grünes T-Shirt stecken. Dieser Kerl ist ein Komiker, der eine reine Schöpfung der Medien und seiner Puppenspieler ist." Umfragen sehen die AfD in Sachsen-Anhalt im Höhenflug. Das BSW plant nun den Tabubruch. Trotz interner Zerreißproben will die Wagenknecht-Partei im Landtag gezielt auf Stimmen von der AfD setzen, um deutsche Ukraine-Hilfen zu stoppen. Eine entsprechende Absprache dazu gäbe es zwar nicht, sagte ein BSW-Sprecher am Sonntag der Nachrichtenagentur AFP. Doch die Ablehnung der Ukraine-Hilfen sei eine bekannte Position der AfD. Deshalb gehen wir davon aus, dass sie zustimmen. Theoretisch sei auch denkbar, dass die Linke sich anschließt. 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